Shalom Aleichem, Choshev Efraint. Heint is Zuntik, und es ist Zeit für der jüdische Radioprogramm auf CKJS 92.7 FM in Winnipeg und auf dem Internet auf ckjs.com. Ich bin Rachel Zucker. 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Es kommt von einer neuen Rekordierung, was heißt Die Reise von Sophia. Es ist sehr ein interessanter Projekt von einer Gruppe von Deutschland, was ruft sich Ensemble Vax. 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Sie hat gesammelt, geforscht und dokumentiert jüdische Lieder von den Gegenden, was sie hat besucht. Sie hat geredet mit Asach Menschen und sie rekordiert auf Wachszylinders singende die Lieder. 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Die Technologie von Wachszylinder-Rekordierungen ist alt und nicht sehr entwickelt. Also ist die Qualität von sehr Klang nicht sehr gut. Aber was ist wichtig ist, als ihr wird euch hören, das feine Gesang und die Musik von der Gruppe.

Das ist gewann die Bahn. 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

Ihr hört gehört Acholem. In 1946, nach der Milchama, ist Sophia zurück zu ihrer Arbeit in Russland.

0: Dossi's gewen der Säger hat schon 12 geschlagen. In die Zeiten von Stalin ist Srob von Sophias Arbeit verloren und vergessen geworden. Aber ihr Arbeit gefindt sich in etliche Archiven und jetzt ist da ein neuem Interesse.
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A Lied, was Inge Manders, die Singer von Wachs Ensemble, hat gelernt von Arkadi Gendler.

Ihr hört gehört, gewann wie nicht a balle Gola. Wir kommen bald zum Sof von unser heutiger Programm. Ich will ausdrücken a herzlichen Dank zu Inge Mandos für Gedenken unser Radioprogramm. Sie hat mir geschickt die Rekordierung von ihr Gruppe Ensemble Vax. Zu euch alle, bis nächsten Sonntag, bleibt gesund und habt eine gute Woche. Ich will endigen mit Svet Gain, vorgestellt von Ensemble Vax von Deutschland.